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Bussi, Hansi, Falkner, Adwenger.

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oben, ich bin in Vöcklabruck. Vielleicht bleibe ich ja da. Ich weiß nicht. Jo, und für Franz von der Weihwasserrunde Großvater.

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0: Ja, das war natürlich für einen Titan. Und weiter geht's für einen Titan mit.
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Ja, und wie es sieht, wir zählen jetzt im Vöcklerbruck-Studio, aber brennen tut's gut, den Franz Hubert von Goisan.

Ja, Leute, schon langsam passt es da herin. Meine Babsi ist auch da und der Elvis Presley ist auch da. His last it frame.

Ja, Leute, ich glaube, das Wetter ist so schön, weil der Heli da oben gerade tanzt. Ja, Beatles, it's my life.

So, Leute, jetzt ist was passiert. Das sollte eigentlich nicht passieren. Ich weiß nicht mehr, wo der Titel hingehört. A Little of Love You. Whitney Houston. Schöne Grüße nach Bad Ischl.

Leute, wisst ihr, was ich spannend finde? Es ist 11:45 und es ist noch kein DJ Ötzi drin. So was. Aber jetzt kommt der ganze Reihe von weiter. Hier ist Santana.

Ja, ich weiß nicht, ob man es hört, aber die Glocken, sie läuten. Es ist 12 Uhr. Und hier ist U2 One.

Ja, der Heli hat gesagt, zur Komplettierung der alten Hodan. Ja, was ist das hier? Vollinger, I don't wanna love it.

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Ihr werdet jetzt hier mit Elton John. You got love someone. Hauptstadtstudio für Clubruck.

wisst, was der Unterschied zwischen Verkehrbruck ist und Bad Ischl? Da gibt's ein Digitalmitspiel. Aber kein Zahner! Money has broken Cat Stevens.

wisst, was jetzt kommt? Wolferl Ambros. Langsam wächst man zusammen.

Ja, Leute, fast hätte ich es vergessen. Meine neue Chefin heißt Barbara. Schöne Grüße, das nächste Mal gibt's Freibier.

Ja, Leute, wisst ihr, was fatal ist? Wenn der Maus neben dir sitzt und sagt, sie hat dich lieb, beziehungsweise ich liebe dich, und du hörst nichts, weil du den Kopfhörer aufhast.

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Hallo und herzlich willkommen zur August-Ausgabe von Schnattergau, der etwas anderen Irgendwas-Sendung im freien Radio Salzkammergut. Mein Name ist Vince Binder und meine Redakteure und Autoren befinden sich nach wie vor im Urlaub, weshalb die heutige Moderation nicht geskriptet ist und nur meiner freien Assoziation entspringt, weshalb sie auch nicht wie ungewohnt für Schnattergau wissenschaftlich und evidenzgeprüft wurde auf Wahrheitsgehalt. Wir vergnügen uns heute trotzdem mit altbekannten Liedern, Geschichten, Gedichten, Marketingvorschläge sowie Reiseberichte und nun beginnen wir mit Musik.

In letzter Zeit wurde viel darüber diskutiert, dass man Lieder aus der Vergangenheit, welche heute provozierend wirken, im Kontext betrachten sollte. Wenn man das Kinderlied »Alle meine Entlein« außerhalb des Kontexts betrachtet, so könnte man meinen, der Autor war ein Förderer von paternalistischen und kannibalistischen Strukturen, wofür ja Entengesellschaften bekannt sind. Der Kontext des folgenden Liedes muss zum Glück nicht erklärt werden, obwohl das Lied damals von der Präsidentschaftskandidatur der damaligen FPÖ-Politikerin Barbara Rosenkranz handelt, denn der Name Rosenkranz findet auch in der heutigen politischen Debatte wieder seinen Platz.

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0: In einem rustikalen und verschlafenen Örtchen wie hier in Reitling an der Nurzache möchte man meinen, dass sich kulturelle Veranstaltungen mehr auf Feuerwehrfeste und Volkstanzabende beschränken. Doch der Eindruck täuscht gewaltig, denn mitten am Ortsplatz von Reitling eröffnet am heutigen Abend ein neues Kunsthaus, die Nurzache Galerie. Und als Eröffnungsvernissage hat man sich eine besondere Attraktion einfallen lassen, eine Kunstwarz-Ausstellung. Alles rund um das Thema Warzen gibt es hier in malerischer, plastischer oder fotografischer Weise zu bestaunen. Motiv und Hintergrund dieser beeindruckenden Werke lassen wir uns vom schaffenden Künstler Herbert Marius Hinterndorfer näher bringen.
1: Die Geschichte der Warze an sich ist ja durchzogen von Diskriminierung, faschistischen Tendenzen und misogynen Gräueltaten. Das fängt bei der Hexenverfolgung an und geht im heutigen Bodyshaming weiter. Weil man schon im Kindesalter eintrichtert, kriegt das Warzen entfernt gehören oder vereist, verödet oder überhaupt, dass man sich gegen Warzen impfen lassen soll, was letztlich nur ein weiterer Versuch der Mächtigen ist, Profit zu machen. Meine Werke sollen Warzen in all ihrer Ästhetik und Pracht hervorheben. Das soll die Leute ermutigen, ihre Warzen, egal an welcher Körperstelle, mit Stolz zur Schau zu tragen.
0: In der beeindruckenden Sammlung finden sich aus Marmorstein gemeißelte Warzenfiguren mit bis zu 3 Meter Höhe sowie als Harzwarz deklarierte Feigwarzenansammlungen aus Baumharz erstellt. Und besonders stolz zeigt sich Herbert Marius Hinterndorfer auf seine Gipsabdrücke berühmter Effloreszenzen.
1: Meine Gipsanfertigungen zeigen die Warzen berühmter Personen. Da ist die von der Naomi Campbell, da ist die vom Robert De Niro und die vom Enrique Iglesias. Ich meine, das ist ja das Paradoxe an der westlichen Gesellschaft. Die Mächtigen werden für ihre Warzen gefeiert, während alle anderen dafür verteufelt werden. Aber man muss sich schon die Frage stellen, wer wäre Arnold Schwarzenegger ohne Warzen?
2: Arnold Schäger?
1: Eben, du hast das verstanden.
0: Die gut besuchte Veranstaltung lockt natürlich auch die eingesessenen Breitlinger Bewohner an, die ihr Staunen kundtun.
3: Ich verstehe ja nichts davon, aber es macht mich ja traurig, weil es mich daran erinnert, warum ich als Jugendlicher immer Frauenarzt werden wollte.
4: Geh bitte, das ist doch keine Kunst und überhaupt, wieso dürfen die da sowas herzagen, aber wenn ich im Freibad nackert herumrenne, kommt jedes Mal Polizei.
5: Mein Gott, na Heinzi, wie oft denn du, das liegt nicht an deine Warzen.
4: Na sicher, an was denn sonst?
0: Eine gelungene Veranstaltung, bei der auch eine passende musikalische Begleitung gewählt wurde.

0: Wir sprechen auch mit dem Gründer der Nurzache-Galerie, Christoph Weiermeier. Er erzählt uns, wie es zur Idee kam, im kleinen Reitling ein derartiges Projekt in die Welt zu setzen.
1: Naja, ich wohne erst seit kurzem wieder da in meinem Heimatort. Ich war jetzt viele Jahre in Wien, aber nach 30 stressigen Semester Publizistikstudium wollte ich mir vor meiner Bachelorarbeit nur eine kleine Auszeit gönnen. Unter anderem auch, weil meine ehemaligen Wohnungskollegen dem konservativen Wahn verfallen sind, dass man Miete bezahlen muss, die man sich durch Arbeit verdienen soll. Und nachdem meine ultrakapitalistischen Eltern mich nicht mehr unterstützen wollten, ist erfreulicherweise vor kurzem meine Oma gestorben und hat mir ein großes Sparbuch hinterlassen. So bis dann ist meine Berufung gesehen, mein Heimatort mit echter, weltoffener Kunst und Kultur zu beglücken. Ein bisschen als Gegenbewegung zu diesen ganzen Nazi-Veranstaltungen wie Musifest oder Goldhaben-Flohmarkt. Und die Nurzache-Galerie soll ein Zeichen für Zusammenkunft und Austausch aller Menschengruppen sein. Ein Ort des friedlichen und respektvollen Miteinanders. Also alles, was diese dreckigen Faschowichser aus meinem Heimatort nicht kennen.
0: Und welche Ausstellungen stehen noch auf dem Plan?
1: Im Jänner haben wir feministische Collage geplant, ebenfalls vom Herbert, der mit mir studiert hat. Der Titel ist Die Frau als Frau. Ja, wir zeigen Nacktbilder von Frauen aus der Umkleidekabine im Hallenbad. Als feministischer Beitrag wollen wir die Frauen einfach ermutigen, dass sie sich für ihren Körper niemals schämen sollten. Die Bilder werden natürlich achtsam ausgewählt, also irgendwelche alten, dicke oder schlecht rasierten findest du natürlich nicht, die zeigen wir gar nicht her, weil wir wollen ja niemanden bloßstellen. Ja, es soll ja pro-feministisch sein und nicht irgendeine Freakshow.
0: Plötzlich kommt es zu einem aktivistischen Eklat. Eine kleine Gruppe vermummter Personen hat sich unter die Besucher eingeschlichen und bewirft die Kunstwerke mit Wasserbomben gefüllt mit Warzentinktur. Letztlich stellt sich dies als von Weiermeier perfide, selbst inszenierte Aktion heraus, die mit Applaus belohnt wird.
2: Ja, bravo Christoph, super gemacht, jetzt hab ich Säure im Auge.
3: Wieso haben sie sich den Trottel in Werne geholt?
4: So, mir reicht's, ich zieh mich jetzt nackert aus.
5: Geheimzi, bitte nicht.
0: Die Kunstwarzausstellung in der neu eröffneten Nurzache Galerie in Reitling. Zu sehen noch bis 30. November, je nach gültiger Rechtslage.

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Es folgt der Genuss der Egomanie in der Narzissmusfabrik. Hier kannst du sein, wie du glaubst, dass du sein musst.

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0: Es folgt nun ein lyrisches Spektakel des bekannten Zylinderkopfdichters und Nussgeisterjägers Horst Wolpertzauder mit seiner Sammlung alpenländischer Reimungen.
1: Auf einer Hütte vom Alpenverein, auf 2000 Meter, da hört man wen schreien. An elenden Kummer gibt da einer von sich, doch das leidende Wesen ist kein Mensch und kein Viech. Der Nasenmau-Mau aus Popel kreiert, 10.000 Rammeln unterm Bett verschmiert. Und ein magischer Blitz, wie eine teuflische Tat, hat erweckt zum Leben des Konglomerat. Sein Körper ist schleimig, mit Krusten übersät, doch sein wahres Problem ist seine Identität, weil die Rammeln waren auch Gemütsübertrager der vielen Schicksale vom Alpenvereinslager. 10.000 Seelen trug der in sich drin, und jede Nacht schreit er laut, ich weiß nicht, wer ich bin. Bin ich der Peter, der recht dick war, den haben sie jeden Tag beichelt, oder die Lisa mit die Brün, die hat ein Wespennest gestreichelt. Bin ich der Hannes, die Eva, der Tom und Melissa, die haben mein Glückerl gegessen und down um die Wett geschissen. Bin ich der Franzi, der glaubt hat, man kann einen Marder dressieren, ohne dabei ein Auge zu verlieren. Bin ich die Schacklin, die hat mit die Betreuer kokettiert, ihr Vater hat später zur Abtreibung geführt. Bin ich der Erwin, der aus Heimweh im Wald ist verschwunden, den sie erst 3 Monate später in Tschechien haben gefunden. Dies alles tragt er in sich und spürt's, als wär's sein, doch er ist nur das Gefäß für den Schmerz und die Pein. Und dem Nasenmau-Mau wird's eines Nachts zwider. Er rennt durch den Wald, kniert sie beim Wildbach nieder. Und er betet um eine Flut, die er mitreißt ins Tal und er erlöst von seiner Qual. Sein Flehen wird erhört wie eine göttliche Tat, denn ein Wöhn bricht aufs Nasenmau-Konglomerat. Sein Krusten zerschellt zu einem schleimigen Matsch. Seitdem hat der Wildbach einen salzigen Touch. Ja, das war schon eine schöne Geschichte.
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0: Ja, hallo liebe Hörende des Freien Radio Salzkammergut. Da ist die Christina vom Team Salzkammer Pride und wir sind schon alle ganz aufgeregt, weil das Pride-Wochenende im Salzkammergut steht uns bevor. Wir starten am kommenden Freitag im Kino Ebensee. Ab 18 Uhr werden wir da deutschsprachige Kurzfilme zeigen, die mit dem Preis der Goldenen Medusa ausgezeichnet wurden. Da gibt es coole Filme zum Anschauen und Filmgespräche mit den Künstlern und Künstlerinnen sowie den ProtagonistInnen der Filme. Und es wird dann anschließend eine kleine Pre-Party geben mit DJ. Und da bereiten wir uns vor auf den Haupttag. Am Samstag, den 29. August, treffen wir uns mittlerweile wie jedes Jahr um 13 Uhr vor dem Postgebäude am Aubergplatz in Bad Ischl. Da sammeln wir uns und um 14 Uhr starten wir dann die Parade, die durch die ganze Innenstadt von Bad Ischl führen wird und treffen uns dann am Nachmittag im Sissi Park ab 15.30 Uhr, wo das Nachmittagsprogramm stattfindet. Da gibt es alle möglichen Musik-Acts, wir haben ein tolles DJ-Set von Marvel Phoenix, wir haben Kinderprogramm, wir haben Lesungen, Poetry Slams, alles Mögliche. Alle von euch sind herzlich eingeladen, damit dabei zu sein. Der Eintritt ist frei und wir schließen den Salzkammer Pride-Tag am Samstag, den 29.08. in Bad Ischl ab mit einer Aftershow-Party in der Trinkhalle Bad Ischl mit zwei DJ-Sets und wir freuen uns, wenn es alle mit uns LGBTQIA+-Rechte feiert, die vertretet und mit uns gemeinsam diesen Tag genießt und queeres Leben im Salzkammergut sichtbar macht.
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Wir hörten eben Dejan Petschenko mit seinem Werk North South. Und damit herzlich willkommen zu einer neuen Sendung von Unisounds, dem Radiomagazin der Anton Bruckner Privatuniversität. Es begrüßt Sie wie immer an dieser Stelle Christian Lutz. Ja, heute geht es um Dejan Petschenko. Er war ein ehemaliger Hochschullehrer an unserer Universität für den Bereich Jazzklavier. Wir hören heute seine Aufnahme The Toy Museum mit Werken, die im Zeitraum zwischen 1996 und 1998 aufgenommen wurden. Alle Werke sind bis auf eines von Dejan Petschenko selbst komponiert. Wir hören nun Reunion, Pina Colada, Teleny und Isabella.

Wir hörten eben die ersten vier Werke von Dejan Pechenkos Album The Toy Museum. Dejan Pechenko studierte zwischen 1979 und 1985 Jazzpiano an der Musikhochschule in Graz. 1985 bis 1989 trat er als freischaffender Musiker bei zahlreichen Tourneen mit anderen Jazzmusikern wie Tony Scott auf. 1986 gründete er sein eigenes Trio. Seit 1989 war er Professor am Bruckner Konservatorium in Linz. Und später auch Hochschullehrer an der Anton Bruckner Universität, die aus dem Bruckner Konservatorium hervorging. Seit 2013 ist er zudem Dozent am Konservatorium in Maribor. Wir hören nun weitere Werke aus Dejan Pechenkos Album The Toy Museum, nämlich Whispering, die einzige Komposition auf dieser CD, die nicht von Dejan Pechenko komponiert wurde, sondern von John Schönberg. Weiter geht es mit The Toy Museum, Forest with Ra und Venice.

mit dem Werk Two Birds, interpretiert von Dejan Petschenko von seinem Album Pianissimo, darf ich mich von Ihnen verabschieden, meine sehr geehrten Damen und Herren. Es bedankt sich fürs Zuhören Christian Lutz von Unisounds. Ich wünsche Ihnen eine schöne Woche, alles Gute, bleiben Sie gesund und bis zum nächsten Mal.

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0: Jetzt zu Gast ist Magdalena Schneiderbauer vom Regionalmanagement Oberösterreich. Hallo Magdalena.
1: Hallo.
0: Schön, dass du vorbeigeschaut hast hier bei uns beim Stadtfest. Sag mal, was ist denn eigentlich deine Aufgabe? Was macht denn eigentlich das Regionalmanagement?
1: Das Regionalmanagement ist beauftragt vom Land Oberösterreich, die Region zu entwickeln, mitzugestalten, dabei zu unterstützen, die Gemeinden vor allem dabei zu unterstützen. Und mein Fachbereich speziell, also regionale Zukunftsgestaltung, beschäftigt sich mit Bürgerbeteiligung im Sinne der Agenda 2030. Vielleicht habt ihr eh schon mal davon gehört, das sind die 17 berühmten SDGs, Nachhaltigkeitsziele. Und ja, und dafür haben wir auch ein Förderprogramm, mit dem wir finanziell unterstützen können. Und ich als Regionalmanagerin darf die Gemeinden dabei beraten und ihnen den Weg zu dem Förderprogramm erleichtern, aber auch unterstützen, Prozessbegleiter zu finden und die Bürgerinnen in ihrer Gemeinde zu aktivieren, sich zu beteiligen.
0: Also da geht es um Bürgerinnen, Bürgerbeteiligung. Das ist euer Steckenpferd sozusagen. Jetzt haben wir gerade gehört, Daniel Landsteiner im Gespräch mit unserer Kollegin DJ Kali on Wave, möchte ich sie diesmal nennen, Karin Janker, die hier mit durch den Tag führt. Und die beiden haben entwickelt schon quasi live on stage ein Projekt, einen Begegnungsraum, einen Ort, wo sich verschiedene Generationen begegnen können, wo man zusammenkommen kann und jung und alt sich treffen können. Wie könnte denn das Regionalmanagement jemanden bei so einer Idee unterstützen?
1: Ich habe ja vorhin schon gesagt, dass unsere Zielgruppe primär die Gemeinden sind. Das heißt, der erste Weg dieser Person oder Personen wäre trotzdem zur Gemeinde. Aber man könnte der Gemeinde gleich erzählen, dass es da Agenda Zukunft gibt mit eben einer Förderung, die unterstützt bei Bürgerbeteiligungsprozessen, auch themenbezogen, unter bestimmten Voraussetzungen muss man dann schauen, aber grundsätzlich könnte man so den Weg zu uns finden und wir beraten dann die Gemeinde ja gerne mit den Ideengeberinnen zusammen, wie man das anlegen könnte.
0: Sag mal ganz ehrlich, was sind da die größten Herausforderungen?
1: Ja, es sind halt Menschen, immer. Und das macht es ja auch schön und das ist ja auch das Gute. Aber natürlich muss man erst einmal auch von der Idee Bürgerbeteiligung erzählen und das ist noch nicht jedem Komfortzone, sage ich jetzt einmal. Also weder der Gemeinde, die muss das auch lernen, die darf das lernen. Manche sind da schon sehr proaktiv unterwegs oder haben auch schon positive Erfahrungen gemacht. Andere stehen da total am Start und haben vielleicht auch noch Vorbehalte. Und auf der Bürgerseite ist dasselbe. Auch wir Bürgerinnen dürfen wieder lernen, uns zu beteiligen, zu engagieren, erkennen, dass wir Dinge gestalten können, dürfen, vielleicht sogar auch müssen. Es ist nicht alles Gemeindeaufgabe. Und ja, und diese Erwartungshaltungen und Ideen und Bilder abzugleichen und da zu einer gemeinsamen Idee zu kommen, wie Bürgerbeteiligung funktioniert, das ist so eine wesentliche Herausforderung, aber auch schöne Aufgabe.
0: Also auch so im Sinne von ein bisschen reclaim the space, sich auch selber die selbst ermächtigt, auch sich zu fühlen, immer wieder auch Dinge anzustarten. Das führt uns vielleicht manchmal ein bisschen so im Service-Denken.
1: Ja, genau. Zum einen fühlen sich viele machtlos und wissen auch nicht so richtig, wo es hingehen können vielleicht. Es ist tatsächlich, ein Gemeindeamt hat eine Tür. Da kann man durchgehen. Da gibt es Menschen, die zuhören können. Und manchmal ist schon ein wenig ein Weg suchen, auch dann nur im Gemeindeamt, dass man da hinkommt, wo man gehört wird. Aber ja, wie gesagt, beide Seiten wissen noch nicht so recht, oder kann sein, dass sie noch nicht so recht wissen, ist mit dem Thema umgängen. Und insofern muss man da einfach schauen, dass man dann trotzdem zusammenkommt und miteinander redet.
0: Ja, wir sind ja da im öffentlichen Raum beim Stadtfest Bad Ischl. Die Stimme im öffentlichen Raum als Freies Radio Salzkammergut sind wir hier live on air direkt. Ja, mitten unter den Leuten, kann man sagen. Das ist eigentlich wirklich richtig schön. Es gehen viele Leute vorbei. Magdalena, hast du ein Projekt im Kopf, das sich dem Thema öffentlicher Raum widmet?
1: Also es sind schon ein paar Dinge entstanden mit Agenda Zukunft, wo am Ende dann öffentlicher Raum bespielt, belebt, genutzt wurde, auch konsumfrei. Konkret, ich bin jetzt neu im Salzkammergut, ich kenne noch nicht alle Projekte, aber ich glaube, wir kennen alle das Kleinstadtbiotop zum Beispiel, nur damit ihr ein wenig eine Idee kriegt, wie so Beteiligung ausschauen kann und wie Belebung von Leerstand auch in dem Fall ausschauen kann, wie das gemeinschaftlich funktioniert. Also das ist auch immer ein wesentlicher Faktor von Agenda-Projekten, dass es nicht darum geht, dass man irgendwie eine ja, unternehmerische Form des Betriebs findet und mitentwickelt, sondern dass eine gemeinschaftliche Form ist, zum Beispiel eine Genossenschaft oder ein Verein, der eben miteinander dann gestaltet, auch viel ehrenamtlich natürlich, aber dafür auch eben in der Eigenverantwortung bleibt und in der eigenen Gestaltbarkeit.
0: Ja, wir sind hier live, wie gesagt, aus dem öffentlichen Raum und wir haben ja eigentlich noch ein paar Gäste hier, die auch zu Wort kommen möchten. Es kommen, glaube ich, noch einige Sendungsmachende hier auf die Bühne. Deshalb machen wir hier jetzt den Weg frei. Magdalena Schneiderbauer vom Regionalmanagement Oberösterreich, herzlichen Dank für deinen Besuch hier bei uns im öffentlichen Studio.
1: Vielen Dank. Ich bin sehr gefreut, dass ich mit dir über dieses Thema sprechen darf.

0: Ja, liebe Hörerinnen und Hörer, herzlich willkommen. Ihr seid genau richtig hier bei unserem Picknick im Garten der alten Kurdirektion. Und ich habe die Ehre, jetzt den Michael Vogel begrüßen zu dürfen. Ich habe mal gerade... Stimmt? Wolfgang. Oh mein
1: Wolfgang.
0: Gott, das tut mir jetzt extrem blöd. Ich habe dich gerade kennengelernt. Also lieber Wolfgang Vogel, schön, dass du da bist. Und ich bin ja schon ganz neugierig und gespannt, wenn du uns jetzt ein bisschen aufklärst, was du da so für eine Sendung machst.
1: Ja, danke für die Einladung. Sehr nett, da in diesem Freiluftstudio zu sein. Ja, ich bin im Radionest in Vöcklabruck aktiv mit der Sendung Zweistromland. Die machen wir nicht alleine, sondern wir sind zu dritt. Der Sebastian, der Franz und meine Wenigkeit. Und die Sendung Zweistromland, erstens zur Erklärung, was das Zweistromland bedeutet, weil wir haben Vöckl und Agler im Bezirk Vöcklabruck. Und da berichten wir, also alles, was sich zwischen der Vöckl und der Ager abspielt, das ist bei uns am Radar. Und jeden dritten Montag im Monat um 17 Uhr sind wir auf Sendung live. Also wir versuchen es nicht aufzuzeichnen, sondern schauen, dass wir einfach auch Live-Gäste haben. Wir haben zum Beispiel einmal letzten Sommer Musik gehabt, Live-Musik im Studio. Das heißt, da haben Künstlerinnen und Künstler was vorgespielt, nämlich Eigenkompositionen. Und die haben wir uns, ja, angehört und live über den Äther geschickt.
0: Ja, das hört sich ja sehr interessant an und wir haben uns ja jetzt im Vorfeld schon ein bisschen unterhalten und was ich ganz spannend gefunden habe, war das Thema der letzten Hilfe.
1: Ja, das war in unserer letzten Sendung die letzte Hilfe von der Frau Dr. Grewe, die ist Primaria im Krankenhaus Vöcklabruck, Palliativstation. Und es ist immer so schwierig für Menschen, wie gehe ich mit Menschen um, die schwerst krank sind oder todkrank sind. Und uns war es einfach wichtig, einmal ein bisschen vor den Vorhang zu holen, zu reden, wie rede ich mit diesen Menschen, wie gehe ich auf diese Menschen zu, was vermeide ich oder was versuche ich nicht anzusprechen und einfach die Angst zu nehmen und diese Scham zu nehmen, dass ich mit solchen Menschen genauso reden kann, wie wir zwar jetzt miteinander reden und die genauso Themen haben, wie wir Themen haben. Und der einzige Unterschied ist wirklich gewesen, und das hat mir recht gefallen, man muss denen aufmerksamer zuhören, weil sie geben die Themen vor, über die sie sprechen wollen. Und für mich war das eines der tollsten Interviews, die wir in den letzten 2-3 Jahren gemacht haben, weil es einfach ja so einen Tiefgang gehabt hat.
0: Ja, das verstehe ich, weil du hast mir ja innerhalb von den 5 Minuten im Vorgespräch schon als Fan gewonnen mit deiner Art und auch mit deinen Themen. Und jetzt habe ich eine Frage, wie wird man denn bei dir in der Sendung Studiogast?
1: Indem, dass wir jetzt nicht nur 5 Minuten reden, sondern 10 Minuten reden und uns einen Termin ausmachen und dann plaudern wir einfach. Und das ist... wie wir Menschen treffen. Der Sebastian, der Franz und ich suchen Menschen und wir versuchen sie einzuladen, oder der Franz macht seine Sendung Verfranzt, heißt die, und besucht die Menschen ganz gern. Das ist, einige Hörerinnen und Hörer haben gemeint, das ist wie ein Hörspiel. Wenn man bei euch zuhört, beim Verfranzt, das ist wie ein Hörspiel, man ist mittendrin. Und er hat dann Sachen von Hosen-Abi-Turnier bis zu Flipper-Europameisterschaft alles besucht und bringt da einfach einen tollen Beitrag dazu.
0: Ja, ganz toll, aber wie kommt sie eigentlich immer zu den Themen oder zu den, ja, Ideen?
1: Das Ganze war ja ursprünglich mal ein Liederprojekt, dieses Zweistromland, und wir sind zusammengemischt worden. Das heißt, wir haben uns vorher nicht gekannt. Und dadurch haben wir völlig unterschiedliche Interessen. Also, wenn ich ehrlich sein darf, mir war nie die Idee gekommen, dass ich mit Franz und Sebastian gemeinsam eine Sendung mache, wir drei. Weil wir sind so unterschiedlich, nämlich von der Einstellung, vom Wesen und vom Habitus, aber wir ergänzen uns perfekt. Und jeder kennt seine Kreise und sein Netzwerk und das zapfen wir an. Und dadurch können wir einfach so unterschiedlichste Leute und auch unterschiedlichste Musikrichtungen zusammen.
0: Nein, also richtig toll. Ich kann es nur wiederholen. Also mich hast du schon als Fan gewonnen. Und möchtest du nochmal sagen, wann genau ist denn deine Sendung zu hören?
1: Genau, die ist jeden dritten Montag im Monat um 17.05 Uhr nach dem Kinokalender. Und die Wiederholung ist am darauffolgenden Donnerstag um 10 Uhr.
0: Und heißen tut sie Zweistromland.
1: Genau, heißen tut sie Zweistromland. Und wenn wer interessante Beiträge hat, man kann uns gern schreiben, zweistromland@freiesradio.at. Und wir kommen gerne mal besuchen und bringen gerne mal die Themen, die die Menschen bewegen.
0: Großartig. Lieber Wolfgang, ich bedanke mich bei dir für den spannenden Beitrag und ja, viel Spaß noch am Ischler Stadtfest und vielleicht sehen wir uns ja mal wieder.
1: Ja, herzlichen Dank.

0: Als nächstes darf ich einen geschätzten Gast begrüßen, nämlich Nina Höllinger. Sie ist Historikerin und arbeitet im Zeitgeschichte-Museum Ebensee. Danke, dass du da bist. Hallo Nina.
1: Hallo, danke, dass ich da sein darf.
0: Ja, du warst Teil der historischen Kommission, die sich um die Neubenennung von Straßen und Plätzen in Bad Ischl bemüht hat. Vielleicht steigen wir damit ein, nachdem wir heute das Motto haben, die Stimme im öffentlichen Raum. Das betrifft ja auch den öffentlichen Raum. Wer das nicht weiß, wer zuhört und vielleicht auch nicht in Bad Ischl wohnt und diese Geschichte nicht kennt, dem möchte ich das kurz erklären. Seit 2024 hat Bad Ischl 9 neue Straßen- und Plätzenamen, die nach Frauen benannt worden sind, und das ist nicht zufällig passiert. Dahinter steht ein ganzes Projekt, das Geschichten aufgearbeitet hat von Frauen, weniger bekannten und sehr bekannten Frauen, die in oder für Bad Ischl eine Rolle gespielt haben. Es geht natürlich um Sichtbarmachung, Sichtbarkeit im öffentlichen Raum. Nina, du warst Teil dieser HistorikerInnen-Kommission. Warum fandest du es wichtig oder warum findest du es wichtig, Frauennamen im öffentlichen Raum besser sichtbar zu machen? Und warum gerade in Bad Ischl?
1: Ja, die Idee geht ja auf Mario Friedwagner zurück und Alexander de Göderen, eben von der Kurdirektion. Die haben eigentlich sehr deutlich gemacht in einer Aktion vor einigen Jahren, indem sie männliche, also Straßennamen von lauter Männern von Bad Ischl mit rosa Klebestreifen überklebt haben, wo lauter Frauennamen drauf gestanden sind. Sie haben einfach sind durch die Stadt gegangen und haben gemerkt, dass eigentlich gerade die Straßen, die Plätze, überhaupt der öffentliche Raum in Bad Ischl von Männern dominiert worden ist. Also kaum eine Straßenname, der nach einer Frau benannt worden ist. Und drum ist von ihnen sozusagen die Idee ausgegangen, vor allem Plätze deshalb, weil man nach Orten direkt im Zentrum gesucht hat. Und nachdem es dann natürlich schwierig ist, Straßen zu finden, die noch keinen Namen haben, ist man dazu übergegangen zu schauen, welche Plätze haben noch keinen Namen, welche Plätze sind im auch Besitz der Stadt, wo es keine sozusagen Schwierigkeiten gibt, diese umzubenennen oder überhaupt zu benennen. Und dann ist man einmal auf die Idee gekommen, ja, nach Frauen zu, diese Plätze dann nach Frauen zu benennen, die eben im Zentrum sind, im öffentlichen Raum. Und dann ist eben die Frage aufgetaucht, welche Frauen, also wer soll welche Namen von Frauen, was ist der Hintergrund? Und da haben wir als Historikerkommission, da war eben auch die Marie-Therese Arnborn dabei, eben ich war dabei, und mein Gedanke war schon, dass man jene Frauen einmal hervorholt oder sichtbar macht, die aus Bad Ischl entweder vertrieben worden sind, die hier ihre Heimat gehabt haben, hier ihr Leben gehabt haben und dann im Nationalsozialismus eben aus der Stadt vertrieben worden sind. Das betrifft eben jüdische Frauen. Drum sind auch Plätze nach Jüdinnen und Juden benannt worden, also Jüdinnen benannt worden. Das zweite war, im Nationalsozialismus hat es ja Gott sei Dank auch Frauen gegeben, die sich gegen den Nationalsozialismus gestellt haben, die Widerstand geleistet haben. Also auch jene Frauen zu würdigen, die wirklich aktiv geworden sind, im Nationalsozialismus versucht haben, eben eine Gegenöffentlichkeit zu installieren. Und da gibt es eben jetzt eben die Theresia Besendorfer oder eben auch gleich da in unmittelbarer Nähe den Caroline-Geisberger-Platz beim Bahnhof. Also das ist für Frauen, die im Widerstand waren. Und dann haben wir auch noch gesucht nach Frauen, die für Frauen, für die Demokratie etwas bewegt haben. Und da hat es eben gerade in der Zwischenkriegszeit Frieda Reimann gegeben in Bad Ischl, die ganz tolle Texte für die Zeitung Die Unzufriedene geschrieben hat, wo sie eben auf Missstände hingewiesen hat. Und die hat eben auch hier gelebt und war aktiv. Und dann haben wir noch auch Bertha von Suttner dazu genommen, die eben auch für Frieden eingetreten ist. Also das war sozusagen ein bisschen so die Auswahl.
0: Was macht es denn mit dem öffentlichen Raum aus deiner Sicht, wer da sichtbar ist und wen man da kennt von den Straßen und Plätzen, Namen?
1: Ja, grundsätzlich glaube ich, möchte ich schon einmal sagen, dass der öffentliche Raum ein irrsinnig, doch für mich ein mächtiges Instrument ist, um auf sich aufmerksam zu machen. Gerade wenn man auch sagt, wo trifft man sich heute am Abend? Wir treffen uns bei der Bettikongasse zum Beispiel, mitten im Zentrum von Bad Ischl. Also es ist ständig in Verwendung, es ist im Alltag komplett integriert. Und das ist eigentlich eine der schönsten Varianten von Erinnerungskultur. Und für mich eben, wie gesagt, ist das, oder wenn man zum Beispiel auch Adressen hat, wenn man die Adresse schreibt. Also es ist ständig eigentlich im Fokus der Leute.
0: Und aus deiner Sicht als Historikerin, wie ist denn Geschichte im öffentlichen Raum repräsentiert? Also hast du so das Gefühl, weil wir kennen einander jetzt schon ein bisschen vom Zusammenarbeiten und ich weiß, du hast sofort Assoziationen im Kopf, das weiß ich schon aus anderen Gesprächen mit dir. Du weißt sehr viel, bist einfach ein wandelndes Geschichtsbuch auch der Region, finde ich. Und was macht das mit dem öffentlichen Raum, wie er da gesehen wird? Wo, und vor allem, wie ist die Geschichte sichtbar im öffentlichen Raum? Das ist meine Frage.
1: Ja, oft ist ja so, dass Geschichte oder wie du eben sagst, wie wird es sichtbar, es sehr häufig mit Gedenktafeln ist. Es ist sehr häufig über Denkmäler, die das natürlich auch alles seine Berechtigung hat und natürlich auch gut ist. Aber man muss natürlich auch die Möglichkeit haben, dass man dahinter blickt. Sag ich mal. Also man muss Möglichkeiten finden. Ein Denkmal alleine ist noch keine Auseinandersetzung damit, sondern man braucht einfach Anknüpfungspunkte. Und da sind gerade eben Biografien oder Einzelschicksale sehr, sehr gut, um aufmerksam zu machen, um eine Möglichkeit zu haben, sich einmal mit diesem Thema auseinanderzusetzen. Und Biografien, und das sind eben die Namen und die dahinterliegenden Biografien, die es dann möglichen, ein Thema aufzugreifen und sich mit einem Thema zu beschäftigen. Und darum sind eben gerade diese Straßennamen oder Plätze halt bestens dafür geeignet, kann man sagen.
0: Ja, auch an die Hörerinnen und Hörer da draußen. Erstens nochmal natürlich der Aufruf, hier vorbeizukommen und uns live zu besuchen, während wir hier im Park der Buchhandlung Kurdirektion live senden vom Stadtfest in Bad Ischl. Und zweitens auch der Aufruf, doch mal durch Bad Ischl zu wandern und sich gerade diese seit 2024 neu benannten Straßen und Plätze anzuschauen. Es gibt übrigens auch ein Buch, das da dazu gehört und dazu publiziert wurde. Stimmt's, Nina?
1: Genau. 9 Frauen, eben aus Bad Ischl, herausgegeben von der Kurdirektion, sind immer diese Biografien dabei. Und was spannend ist, kaum war sozusagen auch das Buch erschienen, gibt es schon wieder erste Hinweise von der Bevölkerung, die dann kommen und sagen, ach, ich hätte da noch einen Beitrag zu irgendeiner Person. Also das heißt, das ist das Spannende auch an meiner Arbeit zum Beispiel, wenn das dann an die Öffentlichkeit geht oder es ist dann öffentlich sichtbar, man wird darauf aufmerksam, auf einmal kommen zusätzliche Informationen auf einen zu. Also die man vorher nicht hat, weil sie oft mündlich weitergetragen worden sind, weil sie nicht in Dokumenten sichtbar werden, sondern das ist ja dann die Nachbarin, der Arbeitskollege, Familienmitglieder, die eigentlich gar nicht gewusst haben, dass man sich jetzt direkt mit der Person beschäftigt, weil sie weit nicht direkt verwandt sind, also so eng verwandt sind. Also das ist immer sehr, sehr spannend und das ist für mich immer ganz was Tolles, weil man sieht, man bewegt sich was und es ist nicht ein Stillstand, sondern eigentlich sind solche Projekte wirklich oft der Ausgangspunkt für etwas.
0: Und dass es lebendig bleibt auch.
1: Genau, auf alle Fälle.
0: Ja, was ich bei diesem Projekt, wo du auch beteiligt warst, besonders beobachtet habe, war die besondere Wertschätzung auch für die Region und ihre Geschichte und die Menschen, die darin leben. Ja, ich möchte mich ganz herzlich bedanken bei dir, Nina Höllinger, im Gespräch über Geschichte im öffentlichen Raum.
1: Bitte gerne.
0: Schön, dass du uns da besucht hast im Park der Kurdirektion.
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0: so wunderbar, ich bin ganz fertig und hast dich pflügen. Also mehr ein, wie sagt man, Aufriss. Formulierungen.
1: Das Wichtige, was ich geschrieben habe, ist ja, du bist wie die Wintersonne und das ist einfach ein Liebeslied-Ende aus. Aber das ist halt interpretierbar, nicht? Also, und ich habe geschaut, was ist in dem Text, den ich damals geschrieben habe, drinnen, das sich zu einer Prosa-Werk, sprich einem Roman, verwenden lässt.

0: Wolfgang Ambos singt die Blume aus dem Gemeindebau. Hier in einer Version aus den 90er Jahren. Dem Song ist nun eine Milieustudie mit viel Wiener Schmäh entsprungen. Der Krimi erzählt die Geschichte von Robert Kudacek, seiner Mutter Lisi und der schönen Juliane, einer Blumenverkäuferin. Alle drei geraten in Konflikt mit der albanischen Mafia. In Rückblenden werden wichtige Lebensereignisse der Protagonisten vorgestellt. Zum Beispiel, wie sich Rotlichtfürst Heinz und Lisi Kudacek kennengelernt haben.
1: Er lernte die deutlich jüngere Lisi bei einem Heurigen in Neuwaldeck kennen, wo sie servierte. Weil sie nicht wusste, wer der zwar ältere, aber so schneidige Herr war, machte sie schnippische Bemerkungen und gab ihm kecke Antworten, wenn Heinz Kudacek über den Durst getrunken hatte und verbal oder physisch übergriffig wurde. Das gefiel ihm und die kleine, flinke, süße Lisi gefiel ihm auch. Und so saßen die beiden dann bald einmal im Café Weimar in Währing und Heinz erzählte vom Krieg und dass er einen Sohn hatte, den kleinen Robert, dessen Mutter bei der Geburt gestorben wäre und dass selbst er, Heinz Kudacek, merkte, dass dem Buben eine Mutter fehlte. Es kümmerte sich manchmal zwar eines der 14 Mädels um das Kind, aber das war nicht das Wahre. Er erzählte, dass er zu seinen Mädeln anständig wäre, sie nur, wenn's gar nicht mehr anders zu machen war, schlug.
0: Nach dem 5. Rendezvous lädt der Rotlichtfürst die Kellnerin zu sich nach Hause ein. Zum Nachtmahl serviert er ihr einen fertigen Aufschnitt vom Fleischhauer und einige Flaschen Katzensprung. Dann warten sie, bis der kleine Robert eingeschlafen ist.
1: Am nächsten Morgen kam Heinz mit 2 Gläsern Sekt ins Schlafzimmer, küsste Lisi wach, stieß mir die an, holte darauf eine dunkelrote, würfelförmige Schatulle aus seinem Morgenrock hervor und präsentierte ihr den glitzernden Ring darin. »Schau dir den Gardan an, Lisi. Qualtet er?« Lisi trank das Glas Sekt auf einen Zug aus, musste heftig niesen und sagte dann,
2: »Heinzi, das muss ja Vermögen wert sein.«
1: »Ich habe ihn günstig gekriegt«, antwortete er augenzwinkernd, steckte ihr den Ring an und entschied, »als dann, heiraten wir halt.« Und dann schliefen sie, wie um den Bund zu besiegeln, noch einmal miteinander. Danach fragte Lisi,
2: »Wo ist denn der Bub?«
1: »Er schläft sicher noch bei einem der Mädel.« Lisi richtete sich im Bett auf.
2: »Ausnahmsweise heute von mir aus, aber das Kind gehört zur Mama.«
1: Die Schlafzimmertür ging auf und Robert trippelte herein. Heinz legte einen Arm um Lises Schultern und sagte zu dem noch verschlafenen Buben, »Das ist jetzt deine Mama, verstehst? Gib ihr ein Busserl.« Der Bub zögerte, da nahm Lisi ihn zu sich hoch, kuschelte sich ein bisschen an ihn und lachte.
2: »Jetzt hast du eine schöne junge Mama und nicht nur deinen schirchen alten Papa.«
1: »Na, na«, brummte Heinz Kudacek. Das Kind lachte und ab diesem Zeitpunkt war die Lisi die Mama.
0: In den 1970er Jahren habe sich das Geschäft mit der Liebe verändert. Es fand ein gewisser Umbruch statt, erinnert sich Josi Prokopetz an die reale Unterwelt der 1970er Jahre in Wien. Die Albaner beliefern die Bordelle am Gürtel und in Zeitungen werden Hausbesuche inseriert. »Ich bringe viel Geduld mit für ältere Herren« ist meist in diesen Inseraten zu lesen, erinnert sich der Autor.
3: Der neue Trend, wie es dann in der Kronenzeitung war, diese Hausbesuche. Gibt es heute noch. Allerdings ist das alles, sind das schon Institutionen. Oder ja,
0: so. Heinz erkennt diesen Trend und im Wiener Kaiser-Franz-Josef-Spital gibt der Rotlichtfürst als bereits totgeweihter Mann letzte Anweisungen, um das Geschäft in eine neue Richtung zu lenken. Einst sei er ein Drum von einem Mann gewesen, beschreibt ihn Prokopetz. In seiner Todesstunde ist Heinz nur mehr ein, wenn auch großes Knochengerüst.
1: Die Menschen kehren weg von der Straße. Hast gehört, Lisi? Weg. Es bringt nur ordinäre Kundschaft, die noch dazu kein Geld hat. Lisi Kudacek streichelte die Hand ihres sterbenden Heinz. Sie liebte ihn mit Nachsicht aller Taxen. Die paar Mal, die er sie geschlagen hatte, geschenkt. Und es war auch nicht wirklich fest gewesen. Da hätte man sehen sollen, wie das war, wenn der Heinz einmal wirklich jemanden gehaut hatte. Im Grunde aber war der Heinz ein herzensguter Mensch. Genau wie sein Bub, der Robert, der ähnlich groß, breit und muskulös war wie sein Vater, nur schlanker. Er ging regelmäßig in den Boxclub Schwarz-Weiß Wien zum Training. Dem Robert durfte keiner in eine Rechte hineinrennen, weil da war's dann aus. Über seine Mama ließ er nichts kommen. Das Geschäft auf der Felberstraße sperren wir auch zu, diese miese Blaushitten. Bringt doch nichts mehr. Kommen nur mehr Tschuschen und Chipesen, die alle floch sind, röchelte Heinz Kudacek.
2: Jo, Heinzi,
1: sagte Lisi Kudacek.
2: Wir werden's genauso machen, wie du sagst.
1: Heinz Kudacek atmete erst schwer und dann gar nicht mehr. Lisi schlug ihrem Heinz ins Gesicht und sagte im Rhythmus der Ohrfeigen:
2: Heinzi, was ist denn, ich bitte?
1: Sie wollte schon nach einem Arzt rufen. Da öffnete Heinz Kudacek ein letztes Mal die Augen. Hausbesuche, Lisi, blies er seinen Unternehmergeist aus. Wir müssen uns die Madeln auf Hausbesuche spezialisieren. Das ist das Neueste, oder Hotel. Weg von der Straße. Der Robert soll dir zur Hand gehen. Gehobener Service. Wir vermitteln, machen den Preis aus, sind mit dem Menschenanteil. Dann drückte er ein letztes Mal Lisis Hand. Und lasst euch nichts gefallen.
0: 1953 haben sich Lisi und Heinz Kudacek kennengelernt, schreibt Prokopetz. Ihre Beziehung ist nicht nur von Liebe geprägt, sondern auch von unternehmerischem Erfolg. Lisi ist tüchtig. Es gelingt ihr, das Institut Kudacek nach Heinz Tod weiter auszubauen.
1: Und seit Heinz Tod florierte das Institut Kudacek sogar prächtiger denn je. Das war ihrer Geschicklichkeit und ihrem Glück zu verdanken.
0: Auch wenn sich Lisi Kudacek in einer Männerwelt zu behaupten weiß und äußerst erfolgreich ist, sieht Josi Prokopetz die Rotlichtfürstin keineswegs als emanzipierte Geschäftsfrau.
3: Das ist für mich, wie man gesagt hat, der Goschen wie das Schwert. Da hat man nicht müssen emanzipiert sein. Das war, der Ausdruck Emanzipation war ja damals gar nicht en vogue. Dass das da ein Beispiel für Emanzipation ist, will ich gar nicht sagen. Die hat halt angepackt, was ihr Mann, der gestorben ist, hinterlassen hat und ist dort mit Mut und vermutlich auch ein wenig Indolenz in das Ganze eingegangen und hat das geführt.
1: Die Geschäftstätigkeit hatte sich über die Jahre ausgeweitet. Mädchen mit großen Plänen, die sich für keinen der bürgerlichen Lebensentwürfe erwärmen konnten, gab es scheinbar immer mehr und darum hatte Herr Kraus wachsenden Zulauf.
0: Herbert Kraus vermittelt dem Institut Kudacek junge Frauen, die unbedingt Models oder gar Filmstars werden wollen. Oder wenigstens Bravo Girl des Jahres. Ein guter Karrierestart wäre, bei Kinomodeschauen oft sparsam begleitet über die Bühne zu hopsen, versucht Herbert Kraus, die jungen Frauen zu überzeugen. Vielleicht würde dann auch einmal zufällig ein Manager aus der Mode- oder Filmbranche im Kino sitzen und das Starlet ganz groß herausspringen. An diesem Punkt, wo es für das künftige Model und Covergirl darauf ankommen würde, so einen Manager zwingend auf sich aufmerksam zu machen, hilft dann Herbert Kraus weiter. Er stellt das Mädel Frau Lisi Kudacek vor. Es kommen also vorwiegend junge Damen ins Institut Kudacek, die den vorgegebenen, gutbürgerlichen Lebenslauf nicht gehen wollen und daher aussteigen.
3: Ja, das war dieses Übliche, dieses sei anständig, arbeite, sei fleißig, teilweise sei fromm auch noch. Und dann die Mädels fallen, die werden halt, heute nach wie vor, die werden halt dann Mütter. Und in die 70er Jahre sind die dann im Haus verschwunden, weil da hat dort der Papa-Monat oder wie das heißt, das hat es ja damals nicht gegeben. Und die sind dann verschwunden und wer das nicht wollte, die sind nicht alle Callgirls geworden, sind halt Hippies geworden oder irgendwas und haben das halt verweigert. Das haben auch die Burschen verweigert, sogar in meiner Meinung größerem Maße, den bürgerlichen Lebensraum, halt Matura oder Lehre oder irgendwas. Dann halt dort angestellt, da arbeiten, da und eigentlich ein vorgezeichnetes Leben zu haben, ohne Überraschungen. Nicht?

0: ist er so schick.
1: Eibischzuckerl vom legendären Wolfgang Ambros Doppelalbum 19 E-Class Numbers aus 1976. Darin karikiert Joseph Prokopetz den sogenannten gutbürgerlichen Lebenslauf, den der Autor, wenn es nach seinen Eltern gegangen wäre, auch einschlagen hätte sollen. Bekanntlich hat sich Josie anders entschieden und ist mit seinen Texten erfolgreich geworden. Im Buch möchte Juliane, wie viele andere Mädchen auch, hoch hinaus. Sie besucht daher Lisi Kudacek.
2: An der Tür der geräumigen Wohnung in dem modernen und weitläufigen Gemeindebau mit integrierten Grünflächen läutete es. Heinz Kudacek hatte es seinerzeit gegen alle Hindernisse durchsetzen können, zwei Wohnungen zusammenzulegen. Lisi Kudacek mühte sich nun ohne Stock durch diese Zimmer. Sie wusste bis heute nicht, was ein mittlerweile verstorbener Bezirksrat am Kerbholz gehabt haben musste, dass Heinz die zwei Gemeindewohnungen einfach so zusammenlegen hatte dürfen. Endlich war Lisi Kudacek an der Tür angelangt und öffnete sie. Draußen stand, auf Erwachsen zurechtgemacht, das junge Mädchen vom Blumenstandl am Stadlauer Friedhof.
3: Guten Tag, der Herr Kraus hat gemeint, ich soll mich bei Ihnen melden. Ja, Mädel, ich weiß Bescheid,
2: sagte Lisi und winkte sie herein.
3: Komm rein, magst du was trinken, dann Kakao vielleicht, oder willst du was essen?
2: Das Mädchen sagte nichts. Lisi Kudacek sah sofort, dass sie eine Idealbesetzung war. Jung, mit tadelloser Figur, perfektem Hintern, langen Beinen und wachen ein wenig, verhuschten blauen Augen.
3: Komm, setz sie daher.
2: Frau Kudacek deutete auf das Ledersofa der großzügigen Wohnlandschaft.
3: Ich wärme dir ein Schulterscherzerl und ein Kochsalat.
2: Das Mädchen hieß Juliane Türk, Schulabbrecherin in der 6. Klasse, die sie erfolglos wiederholt hatte. Sie war gewissermaßen vollweise, Vater unbekannten Aufenthaltes, vermutlich drogensüchtig, Opium, Heroin oder so, Mutter an Brustkrebs gestorben, deren alleinstehende Schwester Julianes Tante, Caroline Linci Petraschek, vom Schicksal auch nicht gerade zärtlich umarmt, hatte Juliane aufgenommen und wohnte mit ihr in einem der alten, renovierungsbedürftigen, grauen Gemeindebauten, nicht weit vom Friedhof entfernt, auf der Viererstirn. Darum war sie sichtlich beeindruckt, als sie die große Wohnung mit den angesagten und sicher teuren Möbeln der Frau Kudacek sah.
1: Julianes erster Versuch, aus einem bürgerlichen Leben auszubrechen, ist fehlgeschlagen.
3: Und dann,
2: fuhr Juliane fort,
3: hat mir der Herr Graus von der Kinomodenschau versprochen, dass ich vielleicht einem Manager gefalle und der was für mich tut, karrieremäßig. Da ist aber gar nichts dabei rausgekommen, außer dass mich ein Ausländer, ein Albaner, wie sich herausgestellt hat, in einer Bar im 20. Bezirk an der Stange tanzen lassen wollte. Der wollte mich mit Gewalt gleich von der Straße weg in seiner alten Chaise mitnehmen. Aber ich habe ganz arg geschrien, Hilfe, Polizei, dann ist er dann abgehauen.
2: Und? Fragte Frau Kudacek.
3: Ist die Polizei dann gekommen? Aber wo?
2: Antwortete Juliane geringschätzig.
3: Die kommt nur, wenn man sie nicht braucht.
1: Im Lauf der Handlung kommen sich Juliane und Robert näher, was Lisi missfällt. Schließlich will die Chefin das Mädchen für ihr Geschäft einsetzen. Es wächst ja auch der Kundenstock. Der Erfolg von Lisi Kudacek ruft die albanische Mafia auf den Plan.
2: Die Albaner waren Berserker. Sie waren sunnitische Moslems. Alle anderen waren für sie ungläubige Hunde, Stimmvieh, Kanonenfutter. Insbesondere Frauen außerhalb der Clans waren von Natur aus alle Huren, als solche zu behandeln und auszubeuten. Das galt als gottgefällig. Damit schuf man sich Pfründe im Paradies. Die Frauen innerhalb des Clans waren, solange sie sich unterordneten, heilig. Nicht, dass sie Rechte oder Freiheiten besäßen, sie mussten wegen jedem Schmarrn ihren Mann oder zumindest einen männlichen Verwandten wie Vater, Bruder oder Onkel um Erlaubnis fragen. Sich den Sitten und Gebräuchen des Clans fortwährend zu widersetzen, endete häufig mit dem Tod der Frau. Meist der Bruder oder ein Cousin übernahm dann die Aufgabe, im Zuge eines Ehrenmordes die aufmüpfige Frau hinzurichten. Ehre war in diesen Kreisen und nicht nur bei den Albanern etwas Sakrosanktes, gefährlich Irrationales und allein mit Tradition nicht annähernd zu erklären. Es war etwas Religiöses. Kein Wunder also, dass die Albaner es nicht gern sahen, von einer Frau ihre Madeln ausgespannt zu bekommen.
1: Nun teilt Clanführer Hamad Ahmatis seine Männer ein. Sie sollen sich mit Lisi Kudacek treffen.
2: Du und du, krächzte Hamad Ahmatis und deutete einerseits auf seinen Sohn Barut, andererseits auf seinen Neffen Ergor. Trefft euch mit diesem Weib und erklärt ihr, dass das Geld kostet, was sie vorhat. Geld oder Blut. Er deutete auf den Dritten. Und du hörst dich um, was dieser Gar aus oder wie er heißen mag für eine Rolle spielt. Die drei erhoben sich gleichzeitig, neigten jeweils kurz, aber stramm den Kopf und ließen den Alten allein. Der griff zu der Glocke. Er wollte essen.
1: Lisi ist nervös. Um sich zu beruhigen, besucht sie Heinzis Grab. Seine Antworten wären gerade jetzt besonders hilfreich.
2: Und ihr war, als ob ihr Heinzi antwortete, lasst euch nichts gefallen.
1: Dann kommt es zum Treffen mit den Albanern am Stadtlauer Ziegelteich.
2: Ein leiser Wind wehte durch das Schilf rund um den Stadtlauer Ziegelteich. Der Teichrohrsänger, eher bekannt als Rohrspatz, schimpfte beherzt, aber die Bartmeisen pfiffen ihm etwas in der aufziehenden Dämmerung. Jenseits des Schilfgürtels ging eine Frau auf einen Stock gestützt, flankiert von einem großen, sehnigen und elastisch wirkenden Burschen und einem bulligen Mann mit Neigung zum Rundrücken, der in einem zu großen, abgewetzten braunen Anzug steckte. Die Frau mit dem Stock war Lisi Kudacek. »Haben Sie keine Angst, dass Sie mit Ihrem Stock in dem Schlamm da stecken bleiben?«, fragte Erich Göschl.
0: »Ich pass schon auf«,
2: sagte Frau Kudacek und deutete den Stock wie ein Gewehr haltend auf Göschl. Entgegen kamen ihnen, mit entschlossenen Schritten, zwei robust gebaute, bärtige Männer, die den Eindruck erweckten, als würden sie mit ihren gewaltigen Nasenlöchern ständig nach allen Seiten wittern. Die beiden Gruppen standen einander eine Zeit lang wortlos gegenüber, bis Lisi Kudacek an den zwei Chrysanthemen riechend, die ihr vom Friedhofsbesuch übrig geblieben waren, im Wiener Kaffeehauston fragte:
0: »Alles dann, Burschen, was gibt's?«
2: Ein Albaner blickte von Frau Kudacek zu Erich Göschl. »Ihr nehmt Mädel weg von Straße und weg von Gürtel. Das schadet unserem Geschäft.« Erich Göschl entgegnete unaufgeregt und mit seiner Grabesstimme und deutete auf Lisi Kudacek. »Mit mir braucht's gar nichts reden. Fragt's die Chefin.« Frau Kudacek sagte in einem Tonfall, als würde sie am Mexikoplatz um ein paar Küchenschürzen feilschen:
0: »Geherz doch auf. Die paar Menschen, die zu uns kommen, das kann euch doch nicht schaden. Die meisten können wir eh nicht brauchen.«
2: »Wir reden nicht mit wertlosem Weib«, sagte der eine Albaner, ohne sie anzusehen, in Richtung Robert. Und dann ging es, beinahe im Wortsinn, Schlag auf Schlag. Robert, der die Beleidigung seiner Mutter nicht dulden wollte, brachte seinen Kopf in die Doppeldeckung, machte einen explosiven Schritt nach vorn und schlug einen rechten Haken in die linke Gesichtshälfte des Albaners, dem daraufhin Blut aus der Nase spritzte. Der steckte den Treffer jedoch weg und griff nach seinem Messer. Frau Kudacek stieß mit ihrem Stock gegen die Brust des zweiten Albaners und zog den Hebel unter dem Stockgriff durch. Ein Klack war zu hören, das vom Gesang der Schilfvögel beinahe übertönt wurde. Eine 25 cm lange, doppelschneidige Klinge sprang am unteren Ende des Stockes heraus und drang von schräg unterhalb des Brustbeines in den Leib des Albaners. Das besondere Extra im Geschenk ihres lieben Heinzi.
0: »Wertloses Weib«, sagt das Rabenviech zu mir.
2: Frau Kudacek zog den Stock zurück, krümmte den Zeigefinger und wieder klackte es, als die Klinge in den Stock zurückfuhr und der Albaner mit kindlicher Verwunderung in seiner Miene stumm zu Boden ging. Sein Kumpan griff daraufhin blitzschnell zum Messer, aber bevor er noch einen Schritt nach vorne machen konnte, knallte ein Schuss. Er fiel, mitten ins Herz getroffen, nach hinten um. Erich Göschl steckte seinen 9 mm ein und brummte: »Blöd, wenn man zu einer Schießerei mit einem Messer kommt.« Laut setzte er fort: »Es wird Zeit, dass wir gehen.«
0: »Warte ein bisserl«,
2: hielt ihn Lisi Kudacek zurück und drückte jeder der beiden Leichen, so gut es ging, eine Chrysantheme zwischen die Zähne. »Blumen«, für die Toten.

0: Wenn Joseph Prokopetz Kämpfe beschreibt, zieht er seine Leserschaft mitten in das Geschehen hinein.
1: Ich weiß, wie das bei anderen Autoren oder Schreibern ist. Wenn ich in einer Geschichte, in einer Episode oder was drin bin, dann ist es also jetzt vergleichsweise nicht so, dass ich da sitze und schreibe, sondern das ist da und rennt da wie ein Film in Bild und Ton und ich schreibe das nur an, klingt auch blöd, aber kommt das was anderes, ich weiß nicht was.
0: Prokopetz kreiert also dank seines filmografischen Gedächtnisses realistische Schilderungen.
1: Ja, das Bild fängt sich dann zu bewegen an. Die Leute reden miteinander, wie gesagt, wie in einem Film und das schreibe ich dann ab. Das klingt jetzt blöd, aber so ähnlich. Und wenn dieser Film reißt, bin ich bereits so erschöpft, dass ich mir eine Stunde hinlegen
0: muss. Joseph Prokopetz schafft es in seinem Krimiroman Die Blume aus dem Gemeindebau ebenso, Ausdrücke aus dem Milieu originalgetreu in Dialoge einzubauen. Kein Wunder, kannte er doch einige Vertreter aus der Unterwelt.
1: Da denke ich mir dann, wie würde das, ich will jetzt keinen Namen nennen, der und der gesagt haben und dann sich informieren, hören einmal reden.
0: Zurück zum Roman. Nach Lieses Kampf gegen die Albaner steht Kommissar Haselbacher vor einer schwierigen

0: Dienst. Seit man ihn damals vom Kommissariat 1160 Grubergasse ins Polizeikommando 1220 Donnerstadt-Hadeck-Gasse versetzt hatte. Besonders glücklich war er nicht. Erstens war die anstehende Beförderung zum Oberkommissar ausgeblieben, zweitens kam er mit den neuen Kollegen in der Gruppe nicht wirklich zurecht und drittens waren ihm Veränderungen grundsätzlich lästig. Er rauchte seine Johnny Filter und schlürfte einen Kaffee aus einer Tasse mit der Aufschrift Polizei 133. Ihm gegenüber saß der vor kurzem vom Rayons zum Bezirksinspektor avancierte Anton Altendorfer, der auf eigenen Wunsch mit Haselbacher versetzt worden war. Er hatte seine ausufernden Koteletten auf Anregung von oben etwas kürzen und fasonieren lassen. Sein Spitzname Kotelettentone war ihm dennoch geblieben. Seine Genugtuung darüber, dass er zum Termin befördert worden war und Haselbacher nicht, konnte er nur schwer verbergen, was wiederum Haselbacher wurmte und keine rechte Stimmung bei ihm aufkommen ließ. Noch dazu, wo am Schreibtisch ein gerahmtes Foto mit Trauerflor stand, das Bezirksinspektor Faustenhammer zeigte, der im vergangenen Jahr bei der berühmten Schießerei vor dem Café Bergheim im 7. Wiener Gemeindebezirk durch einen einzigen Schuss ins Herz ums Leben gekommen war. Haselbacher war schlecht gelaunt, traurig kannte er nicht und ausgerechnet jetzt läutete das Telefon. Kommissar Haselbacher, bellte er.
1: Dr. Martha Deutsch,
0: meldete sich die Pathologin am anderen Ende. Bitte, Frau Deutsch, Neuigkeiten?
1: Nicht viele, Haselbacher, nur dass der Albaner raffiniert erstochen wurde. Von knapp unter dem Sternum.
0: Dem was?
1: Dem Brustbein aufwärts, sodass die Klinge die linke Herzkammer durchstoßen und die Herzscheidewand beträchtlich verletzt hat.
0: Danke, Frau Deutsch. Er wollte schon auflegen, sagte aber noch, wann werden Sie sich angewöhnen, mich mit meinem Dienstgrad Herr Kommissar anzusprechen?
1: Sobald Sie Frau Dr. Deutsch zu mir sagen.
0: Haselbacher schlug mit der Hand auf die Gabel und resignierte. Deutsch heißen, aber eine Jüdin sein. Das hätt's damals alles nicht gegeben.
2: Der Kommissar Haselbacher, der ist ja auch eine sehr, weiß man schon aus dem Hofer, ne? Der ist nur ein bisschen ein Nazi. Und das kommt jetzt da nicht mehr so, weil das ist ja quasi schon erzählt. Aber ich glaube, durchblicken lässt das nicht, wenn er sagt, Deutsch hassen und eine Jüdin sein, das hätte es früher nicht gegeben. Ne? Ich fand auch zum Beispiel gut, dass der Haselbacher ziemlich angefressen ist, dass der Altendorfer die Prüfung geschafft hat, ja, zum Oberinspektor. Ist auch wienerisch, sehr wienerisch, ja. Meiner Meinung nach.
3: In der Zwischenzeit sind Juliane und Robert ein Paar geworden. Als aber Juliane erfährt, dass sie auch als Prostituierte arbeiten soll, wird sie böse und verlässt Robert. Da helfen auch keine Treffen oder letzte Gespräche.

0: Barbar und Vornett, ein weiterer Ambros-Klassiker aus Giuse Procopets Feder. Nachdem sich Juliane im Streit von Robert getrennt hat, möchte sie nun ohne das Institut Kudacek hoch hinaus. Sie ist also weiterhin anfällig für verlockende Angebote, als Model arbeiten zu können. Da macht ihr der Rechtsanwalt Liano Hüsenay, der ebenso zur albanischen Mafia gehört, ein Angebot. Er verspricht Juliane ein Fotoshooting und lockt sie damit in ein Verlies, um Lisi und Robert erpressen zu können.
1: Bitte, Juliane, wundere dich nicht, wenn du das Fotostudio siehst. Es wirkt von außen ein bisschen ungewohnt. Juliane dachte sich nichts, als der schnittige Liano aufsperrte, über den Rasen auf die Haustüre zuging, in einem bestimmten Rhythmus anklopfte und Tefta, die Nichte von Hamad Amatis, ihm öffnete. Juliane war jetzt doch erstaunt, dass eine junge Frau mit Kopftuch öffnete und sie traurig ansah. »Wir gehen gleich hinunter ins Studio«, sagte Liano barsch, öffnete rechts neben dem Eingang eine dunkelbraune Türe und stieg mit Juliane 6 Stufen in einen Keller hinunter. Dort sperrte er eine schwere Eisentür auf, neben der eine Kredenz stand, nahm Juliane unsanft am Oberarm und nötigte sie, einen dunklen Raum zu betreten.
2: »Was ist denn das für ein Studio?«
1: Sie versuchte, sich von Hüsenay loszumachen, doch der verstärkte den Druck seiner Hand, bis es schmerzte, tastete nach einem Lichtschalter und 4 Neonröhren tauchten den Raum surrend in kaltweißes Licht.
2: »Hey, lass mich aus, ich will keine Fotos mehr machen«,
1: rief Juliane panisch, trat auf sie zu und riss ihr das Kettchen mit dem Schutzengel vom Hals. Dann schlug die Eisentür hinter ihr zu und sie hörte, wie der Schlüssel 2-mal umgedreht wurde.
0: »Wo ist Juliane?«, fragen sich Robert und Tante Lynchi täglich, bis ein Hinweis zeigt, dass sich das Mädchen in den Händen der albanischen Mafia befindet. Es kommt zum Befreiungskampf.
3: »Richtet euch zur Sicherheit die Kanonen her, man kann ja nicht wissen«, rief der Griesfranz.
1: »Und vergesst's nicht«, schärfte Robert den anderen ein, »die haben die Julia in der Gewalt.« »Hast die Chrysanthemen, Bub?«, fragte Lisi Kudacek. Robert nickte und deutete auf seine Jacke. »Was, unter der Jacke?« »Die werden ausschauen.« Die drei standen ein wenig ratlos herum, als Erich Köschl aus der Tiefe seiner Bronchien hustete. Er war nach der Grippe doch noch nicht ganz auf dem Damm, darum hörten sie nicht, wie von hinten jemand »Robert Kudacek« rief. Erst als Erich Göschl einen Mund voll Schleim von sich spuckte, bemerkten sie die beiden Männer in den schwarzen Knautschlackjacken. Einer hielt eine verhältnismäßig große Pistole auf Robert gerichtet, der sofort nach Boxerart zu sliden begann und ins Schilf hechtete, um darin zu verschwinden. Erich Göschl zog seine 9mm, Lisi Kudacek brachte zeitgleich mit den Worten »Ihr Hundsviecher, ihr Mohammedanischen«, ihren Spezialstock in Stellung. Die 25 cm lange Doppelklinge sprang klackend aus dem Schaft. Frau Kudacek ging unerschrocken auf den Albaner mit der Schusswaffe zu. Als sie nur noch knapp 2 Schritte vor ihm stand, drückte dieser ab. Lisi Kudacek brach tödlich getroffen zusammen.
0: Im Zuge von Lisi Kudaceks Begräbnis werden selbst die härtesten Kämpfer weich.
4: Wenn ich jetzt sage Literatur, ist das zu hoch gegriffen. Aber im Buchschreiben, im Romanschreiben, in der Belletristik, wenn man will, das muss schon, glaube ich, sein, dass Figuren und Personen etliche Facetten haben. Und
5: ja, das muss sein, dass man Figuren hat, die Anführungszeichen schillern, ne? Die sagen, oh, der Jesus, der ist ja halt eigentlich eine Seele wie eine Fliege. Selbst der Göschel, der immer schießt und ins Herz trifft. Selbst der hat weiche Seiten, nicht? Für den ist das ins Herz schießen Pflichterfüllung.
1: Der Sarg wurde von 2 Bediensteten der städtischen Bestattung in das offene Grab gekurbelt. Alle schmissen Lisi Kudacek nacheinander eine Chrysantheme nach. Robert warf ihr auch noch ihren Stock ins Grab. Die Männer brummten dabei. »Servus, Lisi«, von den Mädchen sagten ein paar. »Danke, Frau Kudacek.« Nur Robert schluchzte. »Bitte Gott, Mama«,

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0: Lisi Kudacek ist also tot. Kann Julianes Befreiung nun dennoch gelingen? Robert und seine Mannen, aber auch Kommissar Hasselbacher, bringen sich nun gemeinsam in Stellung. Liano Hüsenay wird überwältigt.
1: Hüsenay atmete schwerer, als er es aus Vorsicht eigentlich zulassen hätte dürfen. Er blickte sich just in jenem Moment panisch um, als die anderen zurückkamen, allen voran Hasselbacher, der, als er Hüsenay mit Juliane sah, aufgeregt seine Dienstwaffe zog und sie fahrig entsicherte, um sie auf Hüsenay zu richten. In seiner Aufregung fiel sie ihm aus der Hand, nicht zuletzt deswegen, weil Hüsenay krächzte: »Waffe weg, oder ich schneide ihr den Kopf ab!« Hüsenay war durch das unerwartete und für ihn bedrohliche Szenario einen entscheidenden Moment abgelenkt. Juliane schlüpfte unter seinem Arm hindurch, das von Hüsenay dadurch nur halbherzig geführte Messer stieß ins Leere. Sie hob Haselbachers Pistole auf, richtete sie auf Hüsenay und drückte aus nächster Nähe erstaunlich ruhig zweimal ab. Hüsenay schaute sie eine Sekunde lang an, rasend wie ein Raubtier und verwundert wie ein Kleinkind, das zum ersten Mal den Nikolaus sieht, und brach in sich zusammen. Alle standen kurze Zeit erstarrt da. Hüsenay lag am Boden, hüstelte, ein letztes Mal gurgelnd, wobei dunkles Blut aus seinem Mund heraustrat. Haselbacher nahm der schockerstarrten Juliane seine Dienstwaffe aus der Hand und blickte sich um. Er sah, wie Göschel, Gries und Rammer in das Verlies stürmten. Göschel schlug Walton Kutelka mit dem Knauf seiner Pistole gegen die Schläfe, während Gries einen der Albaner auf den anderen warf. Als sie sich keuchend aufrappeln wollten, rannte sie der Rammerkali wieder um. Gleich danach kamen Haselbacher und seine Mannen hereingestürmt. Der Kommissar fuhrwerkte erneut hektisch am Halfter seiner Dienstwaffe herum, um die Albaner dingfest zu machen. Walton, der benommen am Boden gelegen hatte, wollte sich hochrappeln, gab aber auf, denn Erich Göschel hatte seinen 9mm in Anschlag gebracht und rief mit seiner hohlen Stimme: »Stopp!« Der Kommissar, der seine Dienstwaffe diesmal ziehen hatte können, ohne dass sie ihm entglitt, feuerte einmal in die Luft, worauf dichter weißer Staub von der Decke rieselte. Dazu schrie er lauthals: »Der Nächste geht nicht in die Luft, ihr Scheißfiguren!«
2: Es obsiegt auch eine Kultur, wenn man will. Aber das hat sich so ergeben, ich kann schlechte Albaner gewinnen lassen. Das ist, glaube ich, kontraproduktiv. Die haben sich ja auch aus der Szene dann zurückgezogen, soweit ich habe das ja nicht verfolgt, aber zurückgezogen. Es waren dann ein paar Russen da.
0: Zurück zum Buch. Haben Robert und Juliane eine Zukunft? Josef Prokopetz verrät es am Ende seines Kriminalromans »Die Blume aus dem Gemeindebau«, inspiriert vom gleichnamigen Wolfgang Ambros-Hit. Als das Lied 1977 aufgenommen wird, befindet sich Prokopetz nicht im Produktionsteam. Er hat allerdings den Text dazu geliefert. Vom Erfolg der Produktion ist Josef von Beginn an überzeugt gewesen.
2: Und er ist noch dann zurückgekommen und das vorgespielt und ich habe gesagt, Alter, das ist sensationell, weil ich finde die Musik großartig.
0: Das Lied »Die Blume aus dem Gemeindebau« ist mittlerweile zum Evergreen geworden und darf bei keinem Ambros-Konzert fehlen. Auch im Radio ist das Lied nach wie vor zu hören.
2: Ich spiele es täglich ein, zwei Mal, auch in Oberösterreich, Tirol, Kärnten, Wien, da und dort. Da hat der Bernhard Salomon ein gutes Gefühl gehabt. Ja, da macht es der Titel, ne?
0: Ja, und damit sind wir am Ende einer vordergründig-hintergründig-Spezialausgabe zu Josef Prokopetz' Kriminalroman »Die Blume aus dem Gemeindebau«, erschienen in der Edition A. Herbert Aigner und Judith Stassack haben für Sie darin gelesen. Sämtliche Präsentationen und Kabarettauftritte von Josef Prokopetz sind auf Josefs Homepage unter www.prokopetz.at zu finden. Peter Pohn bedankt sich fürs Zuhören.

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Sie sind heute mit dem Freien Radio Salzkammergut unterwegs mit traditioneller Musik aus China, gespielt auf traditionellen Instrumenten. Möge diese Musik weiter ihren Gefallen finden.

Sie hörten traditionelle Musik aus China. Danke, oder Sheshe, wie die Chinesen sagen, für Ihr Dabeisein. Evelyn Ritt an den Reglern und Robert Uhrmann.

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0: Das war Johnny Hallyday mit Allumez le feu, der große musikalische Held Frankreichs. Spielen wir gleich noch einen Song von ihm. Ne me oublie pas, vergiss mich nicht. Hier kommt Johnny Hallyday.
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Schwülstiges Gitarrengewitter von Johnny Hallyday. Aus der Revolte entwickelt sich plötzlich eine neue Musik. Die vorher getrennten Welten von Chanson, Jazz und Pop verschmelzen miteinander. Der neue Sound nennt sich Yeah Yeah, ist lässig und das Gegenteil vom schweren Genre Chanson. Wir kommen zu Eddie Mitchell, der in diesen Tagen seine Stimme erhob und das ganze Land einte. Mit Toujours encore qui me rappelle.

Das war der großartige Eddie Mitchell mit Toujours un corps qui me rappelle. 60er Jahre pur. Das war vor 60, 70 Jahren. Eine lange Zeit. Eddie Mitchell jetzt gleich nochmals mit seiner Band Les Chaussettes Noires. Die schwarzen Socken. Das hat Humor. Eddie Mitchell jetzt mit Danielle.

Eddie Mitchell mit Daniele. In der Yeah-Ära spielten die Texte keine große Rolle. Junge liebt Mädchen, Mädchen liebt Jungen, die typischen Themen, Bubblegum Pop. Die alten Chanson-Künstler haben Vorlesungen mit musikalischer Begleitung gehalten. Durch den Yeah-Yeah-Sound klang Pop aus Frankreich plötzlich lässig. Zu den Pionieren der Bewegung zählen Johnny Holiday, der seine erste Platte 1960 veröffentlichte. Für Sie jetzt zu hören, der große Johnny Holiday mit Cadillac.

Zu den Großen dieser Zeit gehörten auch Les Chats Sauvages aus Nizza, die auf Hits wie Twist à Saint-Tropez ihren Rock'n'Roll um Surf-Elemente ergänzen, als wäre das Mittelmeer ein Teil des Pazifiks. Zwei Songs jetzt von Les Chats Sauvages, den wilden Katzen. Vorher hatten wir schon die schwarzen Socken, jetzt sind wir bei den wilden Katzen angelangt mit zwei Songs, Twist à Saint-Tropez sowie C'est pas sérieux. Les Chats Sauvages.

0: Bye bye, bye bye. C'était la dernière chanson. Wir bedanken uns fürs Zuhören. Juhu! One, two, too many songs.
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Something Sweet, Something Tender. So nennt die längst in Berlin lebende Pianistin Agita Kase, die ich mehrmals in Linz vorstellen durfte, ihr neues Album. Es ist im Vorjahr eingespielt und zu Jahresbeginn veröffentlicht worden. Von jenem Münchner Jazzlabel Enya, das Horst Weber gehört. Ein fabelhaftes Soloalbum, das vierte der Klavierkünstlerin. Viel Biografisches. Selbstverfasstes und eine Auslese von Stücken jener Musiker, mit deren Künsten sich Agita Kase seit vielen Jahren beschäftigt. Thelonious Monk, Carla Bley, Eric Dolphy, Ornette Coleman und Alexander von Schlippenbach. Agita Kases musikalische Bekenntnisse. Bekenntnisse voll Poesie. Zum Jazz Amerikas und Europas und zur Kultur ihrer Heimat. Something Sweet, Something Tender. Agita Kase im hinreißenden Alleingang. Walking Battery Woman von Carla Bley.

0: Nachdem sich Pianist Horace Silver 1955 von Art Blakey und dessen Jazzbotschaftern getrennt hatte, formierte er eigene, überaus erfolgreiche Quintette mit jungen Musikern wie Art Farmer und Donald Byrd, Hank Mobley, Clifford Jordan und Junior Cook. 1958 brachte Horace Silver sein neu formiertes Quintett zum legendären Newport Jazz Festival auf Rhode Island. Der junge unbekannte Trompeter Louis Smith, der Silvers Band zwei Monate später wieder verließ, Tenorsaxophonist Junior Cook, Bassist Gene Taylor und Schlagzeuger Louis Hayes sind Silvers Partner. Veröffentlichte Aufnahmen dieses historischen Quintetts von Newport gab es bislang nicht. Entdeckt wurden die Aufnahmen von Silvers Newport-Auftritt vom Produzenten Michael Cuscuna im Tonbandarchiv der legendären Voice of America in Washington D.C. Die Voice of America, die auch bei uns in Österreich zu empfangen war, brachte einst über viele Jahre allabendlich eine Stunde Jazz. Vor allem auch für alle Jazzfreunde hinter dem einstigen eisernen Vorhang waren diese Jazzsendungen der Stimme Amerikas von eminenter Bedeutsamkeit. Der weltweit hochgeschätzte Moderator dieser Jazzstunde der Stimme Amerikas war Willis Conover. Und dieser Willis Conover stellte das Horace Silver Quintett am 6. Juli 1958, also vor 50 Jahren, beim Newport Jazz Festival vor. Tippin heißt das von Silber verfasste Stück. Hardbop in Reinkultur.
1: The last group of the afternoon features as leader and pianist a man who is influential not only as pianist but as composer. Like Thelonious Monk and Duke Ellington, he has created engaging originals for his own group to play, which then have become part of the standard jazz repertoire. Horace Silver, the Horace Silver Quintet.

0: And on the drums, we have from Detroit, Michigan, Lewis Hayes. And also from Detroit, we have a very, very wonderful swinging bassist by the name of Eugene Taylor.
1: Sie hören das Quintett des Pianisten und Komponisten Horace Silver, live at Newport 58. Erschienen ist dieser Konzertmitschnitt nun erstmals auf Tonträger, beim Label Blue Note. Sonntag, 6. Juli 1958, Newport Jazz Festival, Newport, Rhode Island. Horace Silvers Hit, Senior Blues.

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jemand, der den Österreichern sagt, wie sie in Wahrheit sind, nämlich unerträglich und ein Volk voller Kleinheit und widerwärtiger Eigenschaften. Ein Volk, unter denen sich der Künstler Thomas Bernhard befindet und in großartiger Weise allen sagt, wie sie in Wahrheit sind.

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